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1: Im Studio Matthias Kajales. Der Tankrabatt ist seit Mitternacht Geschichte. Autofahrer müssen sich ab 12 Uhr auf deutlich höhere Spritpreise einstellen, weil dann die gesenkte Energiesteuer entfällt. Schon gestern waren Benzin und Diesel im bundesweiten Durchschnitt um mehr als 20% pro Liter teurer geworden. Das Bundeskartellamt warnt die Mineralölkonzerne davor, die Situation für überhöhte Preisaufschläge auszunutzen. Die bei den Schüssen in Stade westlich von Hamburg getöteten Menschen sind alle Mitarbeiter der Jugendeinrichtung. Das sagte Katrin Scholl, die Polizeipräsidentin der Polizeidirektion Lüneburg, am Abend auf einer Pressekonferenz. Das Motiv des mutmaßlichen Täters könnte ein Sorgerechtsstreit gewesen sein. Niedersachsens Innenministerin Daniela Behrens von der SPD sprach von einer kaltblütigen Tat.
2: Zum Täter kann ich sagen, es handelt sich um einen 45-jährigen, in Deutschland geborenen Mann. Er hat türkische Wurzeln. Es liegen zu ihm polizeiliche Erkenntnisse vor, unter anderem aus dem Bereich Bedrohung. Aber er galt bisher nicht als absolut gewalttätig. Der Täter hatte heute zusammen mit vielen der Opfer einen Termin, um über das weitere Sorgerecht seiner 3 Monate alten Tochter, die sich im Objekt zusammen mit der Kindsmutter befand, beide unverletzt. Das Kind ist mittlerweile in Obhut und die Kindsmutter befindet sich im polizeilichen Gewahrsam.
1: Kurz vor dem Koalitionsausschuss im Kanzleramt fordern 6 SPD-Abgeordnete vom linken Flügel einen Kurswechsel bei den geplanten Reformen. Sie lehnen Kürzungen im Sozialen, längere Arbeitszeiten und Einschränkungen bei Arbeitnehmerrechten ab und setzen stattdessen auf eine stärkere Belastung großer Vermögen sowie Preisobergrenzen. Die Forderungen erhöhen den Druck auf die SPD-Führung vor den Verhandlungen mit der Union. Die Deutsche Bahn muss auch auf stark ausgelasteten Fernverkehrsstrecken künftig mehr Platz für Konkurrenz schaffen. Das hat die Bundesnetzagentur beschlossen. Demnach müssen auf diesen Strecken 25-40% der Kapazitäten an andere Anbieter vergeben werden. Davon sollen Fahrgäste durch mehr Wettbewerb und günstigere Ticketpreise profitieren. Hintergrund sind unter anderem die Pläne des italienischen Unternehmens Italo, ab 2028 eigene Hochgeschwindigkeitszüge in Deutschland einzusetzen.
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1: Heute kann es bis zum Nachmittag immer wieder erneut Regen geben. Die Höchstwerte erreichen zwischen 17 und 21 Grad. Am Abend überwiegt dichte Bewölkung, aber es soll trocken bleiben. Die Tiefstwerte sinken in der Nacht auf 15 Grad. Morgen wechseln sich Wolken und Sonne ab. Die Temperaturen gehen wieder hoch. Die Höchstwerte werden bei um die 28 Grad.

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0: Zunächst die Schlagzeilen. Bündnis fordert feste E-Scooter-Stationen ab 2027 in Berlin. Ex-Mitarbeiterin des Landesamtes wegen Bestechlichkeit angeklagt. Mann in roter Badehose greift Polizei im Prenzlauer Berg an. Und das Wetter, heute ist es meist bewölkt bei Höchstwerten um die 21 Grad.
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0: Im Studio Matthias Kajalis, schönen guten Morgen. Ein Bündnis aus 37 Organisationen fordert ein Ende des freien Abstellens von E-Scootern in Berlin ab dem 31. März 2027. Dann laufen die aktuellen Sondernutzungsgenehmigungen aus. Künftig sollen die Roller nur noch an festen Stationen erlaubt sein. Hintergrund: vor allem Menschen mit Behinderungen und ältere Menschen sehen wild abgestellte E-Scooter als Sicherheitsproblem auf Gehwegen. Die Berliner Verkehrsverwaltung plant zwar bis 2035 rund 3000 Mobilitätsstationen, das Bündnis fordert aber schon ab 2027 klare Regeln. Die Generalstaatsanwaltschaft Berlin hat Anklage gegen eine Ex-Mitarbeiterin des Landesamtes für Einwanderung erhoben. Ihr werden 30

0: Die Ermittlungen laufen. Der U-Bahnhof Neuendorfplatz in Berlin trägt zum Pride Month den Zusatz im Regenbogenkiez und ist ab sofort in Regenbogenfarben gestaltet. Die BVG würdigt damit das queere Zentrum rund um den Neuendorfplatz in Schöneberg. Soweit das Neueste aus unserer Stadt, das Wichtigste aus Deutschland, Europa und der Welt wieder im nächsten PureFM News Update in einer halben Stunde.
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0: Heute kann es bis zum Nachmittag immer wieder erneut Regen geben. Die Höchstwerte erreichen zwischen 17 und 21 Grad. Am Abend überwiegt dichte Bewölkung, aber es soll trocken bleiben. Die Tiefstwerte sinken in der Nacht auf 15 Grad. Morgen wechseln sich Wolken und Sonne ab. Die Temperaturen gehen wieder hoch. Die Höchstwerte werden bei um die 28 Grad.

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1: Im Studio Matthias Kajales.
2: Der Bundesverfassungsschutz sieht bundesweit mehr Menschen mit extremistischen Einstellungen, vor allem im rechten Spektrum. Das geht aus dem aktuellen Verfassungsschutzbericht hervor. Deutschland stehe im Fadenkreuz, so Innenminister Alexander Dobrindt von der CSU.
3: Gegner unserer freiheitlich-demokratischen Grundordnung, sie kommen von außen und von innen. Ausländische Aktivitäten in Deutschland, sie steigen. In Anbetracht der Situation sind wir der Überzeugung, dass wir weiter aufrüsten, um unsere Fähigkeiten zu stärken. Dass die Dienste insgesamt zu Abwehrdiensten, ja zu echten Geheimdiensten werden. Die größte Bedrohung, die geht dabei von Russland aktuell aus. Wir stellen fest, dass zunehmend russische Dienste, sogenannte Low-Level-Agenten, Wegwerfagenten, wie wir dies auch benennen, nutzen, um Sabotageakte oder Spionageaktivitäten durchzuführen.
2: Der Tankrabatt ist seit Mitternacht Geschichte. Autofahrer müssen sich ab 12 Uhr auf deutlich höhere Spritpreise einstellen, weil dann die gesenkte Energiesteuer entfällt. Schon gestern waren Benzin und Diesel im bundesweiten Durchschnitt um mehr als 20% pro Liter teurer geworden. Das Bundeskartellamt warnt die Mineralölkonzerne davor, die Situation für überhöhte Preisaufschläge auszunutzen. Der Wohnungsbestand in Berlin und Brandenburg ist 2025 weiter gestiegen, allerdings deutlich langsamer als in den Vorjahren. Das teilte das Amt für Statistik Berlin-Brandenburg mit. In Berlin kamen knapp 11.000 Wohnungen hinzu. Insgesamt sind es nun rund 2,07 Millionen. In Brandenburg wuchs der Bestand um etwa 6.200 Wohnungen auf knapp 1,4 Millionen. Die Deutsche Bahn muss auf stark ausgelasteten Fernverkehrsstrecken künftig mehr Platz für die Konkurrenz schaffen. Das hat die Bundesnetzagentur beschlossen. Demnach müssen auf diesen Strecken 25-40% der Kapazitäten an andere Anbieter vergeben werden. Davon sollen Fahrgäste durch mehr Wettbewerb und günstigere Ticketpreise profitieren. Hintergrund sind unter anderem die Pläne des italienischen Unternehmens Italo, ab 2028 eigene Hochgeschwindigkeitszüge in Deutschland einzusetzen.
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2: Heute kann es bis zum Nachmittag immer wieder erneut Regen geben. Die Höchstwerte erreichen zwischen 17 und 21 Grad. Am Abend überwiegt dichte Bewölkung, aber es soll trocken bleiben. Die Tiefstwerte sinken in der Nacht auf 15 Grad. Morgen wechseln sich Wolken und Sonne ab. Die Temperaturen gehen wieder hoch. Die Höchstwerte werden bei um die 28 Grad.

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1: Diesmal Buttons. Buttons, ehemals bekannt auch als Homopathic, ist eine Berliner Queer House Party Reihe, die aus der früheren Homopathic Veranstaltung von About Blank hervorgegangen ist. Unter dem neuen Namen hat sich Buttons als Klassiker der queeren House-Szene etabliert, mit musikalischem Fokus auf House, Italo Disco und ausgewählte DJs. Ziel der Reihe ist es, hochwertige musikalische Sets mit einer freundlichen und diversen Club-Atmosphäre zu verbinden. Zu den regelmäßig auftretenden Künstlern zählen sowohl lokale als auch internationale Acts. Aktiv ist Button vor allem in Berliner Clubs, wo es sich als feste Plattform für queere elektronische Musik und inklusive Partykultur etabliert hat.
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2: Diesmal mit Ayahuasca. Seit über 3 Jahrzehnten ist Ayahuasca in der elektronischen Musik aktiv. Sein Stil bewegt sich zwischen melodischem House, organischen Sounds und hypnotischen Grooves. Charakteristisch sind ethnische Instrumente, atmosphärische Basslines und markante Vocals. Veröffentlichungen auf Labels wie Get Physical, Crosstown Rebels oder Bar 25 Music sowie Kollaborationen mit Künstlern wie Roland Clark, Robert Owens und Thomas Gunday prägen sein internationales Profil. Neben der Musik steht Ayahuasca auch für ein klares Konzept. Mit seinem Projekt Ayahuasca Planet verbindet er elektronische Musik mit Umwelt- und Tierschutzinitiativen. Jetzt auf 106.8 PFM Ayahuasca und Thomas Gunday mit Lucid Dreams, ein hypnotischer House-Track, der organische Grooves mit atmosphärischer Tiefe und markanten Vocals verbindet. Ein Release, der Club-Energie und emotionale Spannung souverän zusammenführt.
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0: Zunächst die Schlagzeilen. Bündnis fordert feste E-Scooter-Stationen ab 2027 in Berlin. Ex-Mitarbeiterin des Landesamtes wegen Bestechlichkeit angeklagt. Mann in roter Badehose greift Polizei im Prenzlauer Berg an. Und das Wetter, heute ist es meist bewölkt bei Höchstwerten um die 21 Grad.
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0: Im Studio Matthias Kajalis, schönen guten Morgen. Ein Bündnis aus 37 Organisationen fordert ein Ende des freien Abstellens von E-Scootern in Berlin ab dem 31. März 2027. Dann laufen die aktuellen Sondernutzungsgenehmigungen aus. Künftig sollen die Roller nur noch an festen Stationen erlaubt sein. Hintergrund: vor allem Menschen mit Behinderungen und ältere Menschen sehen wild abgestellte E-Scooter als Sicherheitsproblem auf Gehwegen. Die Berliner Verkehrsverwaltung plant zwar bis 2035 rund 3000 Mobilitätsstationen, das Bündnis fordert aber schon ab 2027 klare Regeln. Die Generalstaatsanwaltschaft Berlin hat Anklage gegen eine Ex-Mitarbeiterin des Landesamtes für Einwanderung erhoben. Ihr werden 30 Fälle von Bestechlichkeit vorgeworfen. 5 weitere Personen sollen Beihilfe geleistet haben. Gegen Geld sollen zwischen 2022 und 2024 illegal Termine vergeben und Daten abgefragt worden sein. Insgesamt geht es um rund 2.262 Euro. Im Prenzlauer Berg hat ein 38-jähriger Mann in roter Badehose mehrere Polizisten angegriffen und verletzt. Er soll zuvor Passanten bedroht haben, rannte auf Einsatzkräfte zu, schlug einem Beamten ins Gesicht und sprang auf einen Streifenwagen. Die Polizei setzte Pfefferspray und Schlagstöcke ein. Der Mann konnte festgenommen und in eine psychiatrische Klinik gebracht werden. Mehrere Beamte wurden verletzt. Die Ermittlungen laufen. Der U-Bahnhof Neuendorfplatz in Berlin trägt zum Pride Month den Zusatz im Regenbogenkiez und ist ab sofort in Regenbogenfarben gestaltet. Die BVG würdigt damit das queere Zentrum rund um den Neuendorfplatz in Schöneberg. Soweit das Neueste aus unserer Stadt, das Wichtigste aus Deutschland, Europa und der Welt wieder im nächsten Pure FM News Update in einer halben Stunde.
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0: Heute kann es bis zum Nachmittag immer wieder erneut Regen geben. Die Höchstwerte erreichen zwischen 17 und 21 Grad. Am Abend überwiegt dichte Bewölkung, aber es soll trocken bleiben. Die Tiefstwerte sinken in der Nacht auf 15 Grad. Morgen wechseln sich Wolken und Sonne ab. Die Temperaturen gehen wieder hoch. Die Höchstwerte werden bei um die 28 Grad erwartet.

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1: Im Studio Matthias Kajales.
2: Der Bundesverfassungsschutz sieht bundesweit mehr Menschen mit extremistischen Einstellungen, vor allem im rechten Spektrum. Das geht aus dem aktuellen Verfassungsschutzbericht hervor. Deutschland stehe im Fadenkreuz, so Innenminister Alexander Dobrindt von der CSU.
3: Gegner unserer freiheitlich-demokratischen Grundordnung, sie kommen von außen und von innen. Ausländische Aktivitäten in Deutschland, sie steigen. In Anbetracht der Situation sind wir der Überzeugung, dass wir weiter aufrüsten, um unsere Fähigkeiten zu stärken. Dass die Dienste insgesamt zu Abwehrdiensten, ja zu echten Geheimdiensten werden. Die größte Bedrohung, die geht dabei von Russland aktuell aus. Wir stellen fest, dass zunehmend russische Dienste, sogenannte Low-Level-Agenten, Wegwerfagenten, wie wir dies auch benennen, nutzen, um Sabotageakte oder Spionageaktivitäten durchzuführen.
2: Der Tankrabatt ist seit Mitternacht Geschichte. Autofahrer müssen sich ab 12 Uhr auf deutlich höhere Spritpreise einstellen, weil dann die gesenkte Energiesteuer entfällt. Schon gestern waren Benzin und Diesel im bundesweiten Durchschnitt um mehr als 20% pro Liter teurer geworden. Das Bundeskartellamt warnt die Mineralölkonzerne davor, die Situation für überhöhte Preisaufschläge auszunutzen. Der Wohnungsbestand in Berlin und Brandenburg ist 2025 weiter gestiegen, allerdings deutlich langsamer als in den Vorjahren. Das teilte das Amt für Statistik Berlin-Brandenburg mit. In Berlin kamen knapp 11.000 Wohnungen hinzu. Insgesamt sind es nun rund 2,07 Millionen. In Brandenburg wuchs der Bestand um etwa 6.200 Wohnungen auf knapp 1,4 Millionen. Die Deutsche Bahn muss auf stark ausgelasteten Fernverkehrsstrecken künftig mehr Platz für die Konkurrenz schaffen. Das hat die Bundesnetzagentur beschlossen. Demnach müssen auf diesen Strecken 25-40% der Kapazitäten an andere Anbieter vergeben werden. Davon sollen Fahrgäste durch mehr Wettbewerb und günstigere Ticketpreise profitieren. Hintergrund sind unter anderem die Pläne des italienischen Unternehmens Italo, ab 2028 eigene Hochgeschwindigkeitszüge in Deutschland einzusetzen.
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2: Heute kann es bis zum Nachmittag immer wieder erneut Regen geben. Die Höchstwerte erreichen zwischen 17 und 21 Grad. Am Abend überwiegt dichte Bewölkung, aber es soll trocken bleiben. Die Tiefstwerte sinken in der Nacht auf 15 Grad. Morgen wechseln sich Wolken und Sonne ab. Die Temperaturen gehen wieder hoch. Die Höchstwerte werden bei um die 28 Grad.

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1: Diesmal mit Inner Visions. Inner Visions arbeitet mit KünstlerInnen wie Trick oder Jimmy Jules, die maßgeblich zur stilistischen Vielfalt und zum Profil des Labels beitragen. Bei der Auswahl neuer Acts legt Inner Visions besonderen Wert auf Individualität, musikalische Tiefe und eine eigenständige Handschrift. Jimmy Jules steht exemplarisch für diesen Ansatz. Seine Produktionen verbinden analoge Klangästhetik mit modernen Clubstrukturen und fügen sich nahtlos in den Inner Visions Kosmos ein, ohne dabei an Eigenständigkeit zu verlieren. Der Track My City's on Fire, entstanden in Zusammenarbeit mit Arm, zeigt diese Verbindung besonders deutlich und unterstreicht die enge künstlerische Verzahnung innerhalb des Labels. Jetzt auf 106.8 Pure FM, Jimmy Jules mit My City's on Fire, erschien 2021.
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1: Diesmal mit Lazarus Man. Lazarus Man ist ein südafrikanischer Künstler und Vokalist aus Johannesburg, der seit über 10 Jahren elektronische Musik mit poetischer Tiefe und gesellschaftlicher Haltung verbindet. Aufgewachsen in Soweto im East Rand ist seine Arbeit stark von den Erfahrungen des postapartheidlichen Südafrikas geprägt. Bekannt wurde Lazarus Man durch seine markante Stimme und seine Fähigkeit, gesprochene Texte als zentrales Element in Afrohaus, Melodic Techno und Tech House einzubinden. Internationale Aufmerksamkeit erhielt er durch Kollaborationen mit renommierten Produzenten und Labels. Seine Texte kreisen um Identität, Verantwortung und persönliches Wachstum, stets reflektiert und klar positioniert. Jetzt auf 106.8 PFM, Not Enough von Haina, Feed Lazarus Man, ein eindringlicher Track, der treibende elektronische Grooves mit einer klaren Botschaft gegen Rassismus verbindet. Getragen von Lazarus Mans markanter Stimme und spürbarer Haltung.
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0: Zunächst die Schlagzeilen. Bündnis fordert feste E-Scooter-Stationen ab 2027 in Berlin. Ex-Mitarbeiterin des Landesamtes wegen Bestechlichkeit angeklagt. Mann in roter Badehose greift Polizei im Prenzlauer Berg an. Und das Wetter, heute ist es meist bewölkt bei Höchstwerten um die 21 Grad.
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0: Im Studio Matthias Kajalis, schönen guten Morgen. Ein Bündnis aus 37 Organisationen fordert ein Ende des freien Abstellens von E-Scootern in Berlin ab dem 31. März 2027. Dann laufen die aktuellen Sondernutzungsgenehmigungen aus. Künftig sollen die Roller nur noch an festen Stationen erlaubt sein. Hintergrund: vor allem Menschen mit Behinderungen und ältere Menschen sehen wild abgestellte E-Scooter als Sicherheitsproblem auf Gehwegen. Die Berliner Verkehrsverwaltung plant zwar bis 2035 rund 3000 Mobilitätsstationen, das Bündnis fordert aber schon ab 2027 klare Regeln. Die Generalstaatsanwaltschaft Berlin hat Anklage gegen eine Ex-Mitarbeiterin des Landesamtes für Einwanderung erhoben. Ihr werden 30 Fälle von Bestechlichkeit vorgeworfen. 5 weitere Personen sollen Beihilfe geleistet haben. Gegen Geld sollen zwischen 2022 und 2024 illegal Termine vergeben und Daten abgefragt worden sein. Insgesamt geht es um rund 2.262 Euro. Im Prenzlauer Berg hat ein 38-jähriger Mann in roter Badehose mehrere Polizisten angegriffen und verletzt. Er soll zuvor Passanten bedroht haben, rannte auf Einsatzkräfte zu, schlug einem Beamten ins Gesicht und sprang auf einen Streifenwagen. Die Polizei setzte Pfefferspray und Schlagstöcke ein. Der Mann konnte festgenommen und in eine psychiatrische Klinik gebracht werden. Mehrere Beamte wurden verletzt, die Ermittlungen laufen. Der U-Bahnhof Neuendorfplatz in Berlin trägt zum Pride Month den Zusatz im Regenbogenkiez und ist ab sofort in Regenbogenfarben gestaltet. Die BVG würdigt damit das queere Zentrum rund um den Neuendorfplatz in Schöneberg. Soweit das Neueste aus unserer Stadt, das Wichtigste aus Deutschland, Europa und der Welt wieder im nächsten Pure FM News Update in einer halben Stunde.
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0: Heute kann es bis zum Nachmittag immer wieder erneut Regen geben. Die Höchstwerte erreichen zwischen 17 und 21 Grad. Am Abend überwiegt dichte Bewölkung, aber es soll trocken bleiben. Die Tiefstwerte sinken in der Nacht auf 15 Grad. Morgen wechseln sich Wolken und Sonne ab. Die Temperaturen gehen wieder hoch. Die Höchstwerte werden mal um die 28 Grad.

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1: Im Studio Matthias, hallo. Auf dem RAW-Gelände in Friedrichshain droht der Verlust von Räumen für Clubs und Kulturprojekte. Die Eigentümerin fordert Flächen zurück und erklärt den Bebauungsplan für gescheitert, der faire Mieten sichern sollte. Einige Mieter haben eine Kündigung mit einer Frist von 14 Tagen erhalten. Dagegen protestierten am Freitagabend tausende Teilnehmende, Benny vom Slustverein, der die Demo angemeldet hat.
2: Wir wollen heute ein ganz klares, ein lautes Zeichen setzen, dass das RAW-Gelände nicht vergessen wird. Dass wir da sind, um das RAW sichtbar zu machen. Und vor allen Dingen die Freiräume, die das RAW uns bietet, sichtbar zu machen vor allem. Das RAW-Gelände bedeutet für uns einen Freiraum der Kreativität, Freiraum, neue Menschen kennenzulernen, aber einen Freiraum, andere Leute sozusagen mit zu integrieren in diesen Raum.
1: In Berlin hat die Vetteler Musik am Wochenende erneut ein riesiges Klangspektrum gezeigt. Rund 1400 Konzerte von Klassik bis Clubsound. Besonders im Fokus stand die elektronische Musik. Auf der Wiener Straße in Kreuzberg sorgte das Label Steel for Talent mit einer großen Open-Air-Blockparty für treibende Beats und tausende Raver. Auch im Our Sake Club im Umfeld der Clubszene um Richie Horton liefen Live-Sets mit Drumcode-Computern und Synthesizern. Auf dem RAW-Gelände in Berlin-Friedrichshain traf Punk auf Funk und elektronische Newcomer im House of Music. Am Spreeufer auf dem Holzmarktareal klang das Festival schließlich mit Elektro und Live-Acts aus der Berliner Szene aus. Ein Tag, der einmal mehr gezeigt hat, elektronische Musik gehört in Berlin längst ins Zentrum der Straßenkultur. Eine neue Studie von Emma Marshall, unterstützt von Alpha Theta, zeigt, angeleitete Bewegung zu elektronischer Musik kann messbar Stress reduzieren und die körperliche Erholung fördern. In den Tests mit rund 60 Teilnehmenden wurden Herzfrequenz und Herzfrequenzvariabilität erfasst. Ergebnis: Das Nervensystem beruhigt sich in den ruhigen Phasen deutlich. Während des Tanzens steigt die körperliche Aktivierung und danach setzt eine schnelle Regeneration ein. Die Forschenden sehen darin einen klaren Zyklus aus Ruhe, Aktivierung und Erholung. Er zeigt, wie Musik und Bewegung gemeinsam auf das Nervensystem wirken.
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1: Im Studio Matthias Kajales.
2: Der Bundesverfassungsschutz sieht bundesweit mehr Menschen mit extremistischen Einstellungen, vor allem im rechten Spektrum. Das geht aus dem aktuellen Verfassungsschutzbericht hervor. Deutschland stehe im Fadenkreuz, so Innenminister Alexander Dobrindt von der CSU.
3: Gegner unserer freiheitlich-demokratischen Grundordnung, sie kommen von außen und von innen. Ausländische Aktivitäten in Deutschland, sie steigen. In Anbetracht der Situation sind wir der Überzeugung, dass wir weiter aufrüsten, um unsere Fähigkeiten zu stärken. Dass die Dienste insgesamt zu Abwehrdiensten, ja zu echten Geheimdiensten werden. Die größte Bedrohung, die geht dabei von Russland aktuell aus. Wir stellen fest, dass zunehmend russische Dienste, sogenannte Low-Level-Agenten, Wegwerfagenten, wie wir dies auch benennen, nutzen, um Sabotageakte oder Spionageaktivitäten durchzuführen.
2: Der Tankrabatt ist seit Mitternacht Geschichte. Autofahrer müssen sich ab 12 Uhr auf deutlich höhere Spritpreise einstellen, weil dann die gesenkte Energiesteuer entfällt. Schon gestern waren Benzin und Diesel im bundesweiten Durchschnitt um mehr als 20% pro Liter teurer geworden. Das Bundeskartellamt warnt die Mineralölkonzerne davor, die Situation für überhöhte Preisaufschläge auszunutzen. Der Wohnungsbestand in Berlin und Brandenburg ist 2025 weiter gestiegen, allerdings deutlich langsamer als in den Vorjahren. Das teilte das Amt für Statistik Berlin-Brandenburg mit. In Berlin kamen knapp 11.000 Wohnungen hinzu. Insgesamt sind es nun rund 2,07 Millionen. In Brandenburg wuchs der Bestand um etwa 6.200 Wohnungen auf knapp 1,4 Millionen. Die Deutsche Bahn muss auf stark ausgelasteten Fernverkehrsstrecken künftig mehr Platz für die Konkurrenz schaffen. Das hat die Bundesnetzagentur beschlossen. Demnach müssen auf diesen Strecken 25-40% der Kapazitäten an andere Anbieter vergeben werden. Davon sollen Fahrgäste durch mehr Wettbewerb und günstigere Ticketpreise profitieren. Hintergrund sind unter anderem die Pläne des italienischen Unternehmens Italo, ab 2028 eigene Hochgeschwindigkeitszüge in Deutschland einzusetzen.
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2: Heute kann es bis zum Nachmittag immer wieder erneut Regen geben. Die Höchstwerte erreichen zwischen 17 und 21 Grad. Am Abend überwiegt dichte Bewölkung, aber es soll trocken bleiben. Die Tiefstwerte sinken in der Nacht auf 15 Grad. Morgen wechseln sich Wolken und Sonne ab. Die Temperaturen gehen wieder hoch. Die Höchstwerte werden mal um die 28 Grad.

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1: Diesmal mit Kidnap, Tears. Der britische Produzent Kidnap veröffentlicht mit Tears seine Debütsingle auf Circle Records. Der Track erscheint am 6. Mai und verbindet melodischen Techno mit einer dichten atmosphärischen Klangwelt. Im Zentrum steht ein markantes Vocal-Sample der Jazzsängerin Melanie DiBiasio, das dem Stück eine besondere emotionale Tiefe verleiht. Statt auf klassische Melodieführung setzt Kidnap auf eine reduzierte, strukturelle Herangehensweise. Durch variierende Akkordlängen entsteht ein spannungsreicher Aufbau, der sich langsam entfaltet und eine intensive Dynamik entwickelt. Kidnap, bürgerlich Matthew Welton, ist bekannt für seine melodischen House-Sound mit organischen Elementen. Nach Stationen in der Drum-and-Bass-Szene gelang ihm früh der internationale Durchbruch, unter anderem mit seinem preisgekrönten Track Veil. Mit Tears zeigt er nun eine weitere facettenreiche Seite seines Sounds, emotional, reduziert und klar auf den Dancefloor ausgerichtet. Tears von Kidnap, erschienen auf Circle Records, ist auf allen gängigen Download- und Streaming-Plattformen erhältlich.
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0: Zunächst die Schlagzeilen. Bündnis fordert feste E-Scooter-Stationen ab 2027 in Berlin. Ex-Mitarbeiterin des Landesamtes wegen Bestechlichkeit angeklagt. Mann in roter Badehose greift Polizei im Prenzlauer Berg an. Und das Wetter, heute ist es meist bewölkt bei Höchstwerten um die 21 Grad.
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0: Im Studio Matthias Kajalis, schönen guten Morgen. Ein Bündnis aus 37 Organisationen fordert ein Ende des freien Abstellens von E-Scootern in Berlin ab dem 31. März 2027. Dann laufen die aktuellen Sondernutzungsgenehmigungen aus. Künftig sollen die Roller nur noch an festen Stationen erlaubt sein. Hintergrund: vor allem Menschen mit Behinderungen und ältere Menschen sehen wild abgestellte E-Scooter als Sicherheitsproblem auf Gehwegen. Die Berliner Verkehrsverwaltung plant zwar bis 2035 rund 3000 Mobilitätsstationen, das Bündnis fordert aber schon ab 2027 klare Regeln. Die Generalstaatsanwaltschaft Berlin hat Anklage gegen eine Ex-Mitarbeiterin des Landesamtes für Einwanderung erhoben. Ihr werden 30 Fälle von Bestechlichkeit vorgeworfen. 5 weitere Personen sollen Beihilfe geleistet haben. Gegen Geld sollen zwischen 2022 und 2024 illegal Termine vergeben und Daten abgefragt worden sein. Insgesamt geht es um rund 2.262 Euro. Im Prenzlauer Berg hat ein 38-jähriger Mann in roter Badehose mehrere Polizisten angegriffen und verletzt. Er soll zuvor Passanten bedroht haben, rannte auf Einsatzkräfte zu, schlug einem Beamten ins Gesicht und sprang auf einen Streifenwagen. Die Polizei setzte Pfefferspray und Schlagstöcke ein. Der Mann konnte festgenommen und in eine psychiatrische Klinik gebracht werden. Mehrere Beamte wurden verletzt, die Ermittlungen laufen. Der U-Bahnhof Neuendorfplatz in Berlin trägt zum Pride Month den Zusatz im Regenbogenkiez und ist ab sofort in Regenbogenfarben gestaltet. Die BVG würdigt damit das queere Zentrum rund um den Neuendorfplatz in Schöneberg. So war das Neueste aus unserer Stadt, das Wichtigste aus Deutschland, Europa und der Welt wieder im nächsten Pure FM News Update in einer halben Stunde.
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0: Heute kann es bis zum Nachmittag immer wieder erneut Regen geben. Die Höchstwerte erreichen zwischen 17 und 21 Grad. Am Abend überwiegt dichte Bewölkung, aber es soll trocken bleiben. Die Tiefstwerte sinken in der Nacht auf 15 Grad. Morgen wechseln sich Wolken und Sonne ab. Die Temperaturen gehen wieder hoch. Die Höchstwerte werden bei um die 28 Grad.

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1: Diesmal mit Oliver Kolecki, Mückenschwarm. 2005 veröffentlichte der zu dieser Zeit aufstrebende Musiker Oliver Kolecki seinen Song Mückenschwarm auf Cocoon Records, dem Label von Sven Feet. Der Track markierte seinen internationalen Durchbruch und gilt als Meilenstein seines Schaffens. Remixe entstanden unter anderem von David Kay, Pick & Dan und Oliver Berger. Kurz nach dem Erfolg gründete Kolecki sein eigenes Label Steel for Talent, das schnell zu einer wichtigen Plattform für innovative elektronische Musik wurde. Mückenschwarm ist für DJs besonders herausfordernd. Er gilt als unmixbar, weil alle Drums bis auf die Kick um eine Achtelnote verschoben sind, wodurch ein einzigartiger Groove entsteht. Der Track prägt bis heute Tech House und Minimal Sets und zeigt Koleckis experimentelle Herangehensweise, die ihn zu einem der führenden Produzenten der deutschen und internationalen Clubszene gemacht hat. Jetzt auf PFM, Oliver Kolecki, Mückenschwarm.
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1: Im Studio Matthias Kajales.
2: Der Bundesverfassungsschutz sieht bundesweit mehr Menschen mit extremistischen Einstellungen, vor allem im rechten Spektrum. Das geht aus dem aktuellen Verfassungsschutzbericht hervor. Deutschland stehe im Fadenkreuz, so Innenminister Alexander Dobrindt von der CSU.
3: Gegner unserer freiheitlich-demokratischen Grundordnung, sie kommen von außen und von innen. Ausländische Aktivitäten in Deutschland, sie steigen. In Anbetracht der Situation sind wir der Überzeugung, dass wir weiter aufrüsten, um unsere Fähigkeiten zu stärken. Dass die Dienste insgesamt zu Abwehrdiensten, ja zu echten Geheimdiensten werden. Die größte Bedrohung, die geht dabei von Russland aktuell aus. Wir stellen fest, dass zunehmend russische Dienste, sogenannte Low-Level-Agenten, Wegwerfagenten, wie wir dies auch benennen, nutzen, um Sabotageakte oder Spionageaktivitäten durchzuführen.
2: Der Tankrabatt ist seit Mitternacht Geschichte. Autofahrer müssen sich ab 12 Uhr auf deutlich höhere Spritpreise einstellen, weil dann die gesenkte Energiesteuer entfällt. Schon gestern waren Benzin und Diesel im bundesweiten Durchschnitt um mehr als 20% pro Liter teurer geworden. Das Bundeskartellamt warnt die Mineralölkonzerne davor, die Situation für überhöhte Preisaufschläge auszunutzen. Der Wohnungsbestand in Berlin und Brandenburg ist 2025 weiter gestiegen, allerdings deutlich langsamer als in den Vorjahren. Das teilte das Amt für Statistik Berlin-Brandenburg mit. In Berlin kamen knapp 11.000 Wohnungen hinzu. Insgesamt sind es nun rund 2,07 Millionen. In Brandenburg wuchs der Bestand um etwa 6.200 Wohnungen auf knapp 1,4 Millionen. Die Deutsche Bahn muss auf stark ausgelasteten Fernverkehrsstrecken künftig mehr Platz für die Konkurrenz schaffen. Das hat die Bundesnetzagentur beschlossen. Demnach müssen auf diesen Strecken 25-40% der Kapazitäten an andere Anbieter vergeben werden. Davon sollen Fahrgäste durch mehr Wettbewerb und günstigere Ticketpreise profitieren. Hintergrund sind unter anderem die Pläne des italienischen Unternehmens Italo, ab 2028 eigene Hochgeschwindigkeitszüge in Deutschland einzusetzen.
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2: Heute kann es bis zum Nachmittag immer wieder erneut Regen geben. Die Höchstwerte erreichen zwischen 17 und 21 Grad. Am Abend überwiegt dichte Bewölkung, aber es soll trocken bleiben. Die Tiefstwerte sinken in der Nacht auf 15 Grad. Morgen wechseln sich Wolken und Sonne ab. Die Temperaturen gehen wieder hoch. Die Höchstwerte werden bei um die 28 Grad erwartet.
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1: Diesmal Spreegurken United. Spreegurken United ist ein Berliner Kollektiv, das in der elektronischen Musikszene für seinen eigenständigen atmosphärischen Stil bekannt ist. Die Gruppe legt Wert auf eine enge Community und musikalische Vielfalt, vor allem im Bereich House und Techno. Mit ihrem Schwerpunkt auf Überraschungsmomente wie etwa Blind-Ticket-Veranstaltungen setzen sie auf das Erlebnis und die Entdeckung neuer Sounds. Zu den Resident-DJs des Kollektivs gehören unter anderem Acid Flora, Nora Matisse und Badia Salur, die mit ihren vielseitigen Sets die Identität von Spreegurken United prägen. Das Kollektiv steht für eine weltoffene, progressive Clubkultur, die den Fokus auf Qualität, Gemeinschaft und künstlerische Freiheit legt.
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1: R wie Reverb. Reverb und Delay sind Effekte, die Räumlichkeit und Tiefe in einen Track bringen. Reverb, also Hall, simuliert Schallreflexion wie in einer Halle oder einem Raum. Delay ist ein Echo-Effekt. Ein Signal wird zeitlich versetzt wiederholt. DJs und ProduzentInnen nutzen beide gezielt, um Sounds größer wirken zu lassen oder Übergänge spannender zu gestalten.
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1: Im Studio Matthias Kajales.
2: Der Bundesverfassungsschutz sieht bundesweit mehr Menschen mit extremistischen Einstellungen, vor allem im rechten Spektrum. Das geht aus dem aktuellen Verfassungsschutzbericht hervor. Deutschland stehe im Fadenkreuz, so Innenminister Alexander Dobrindt von der CSU.
3: Gegner unserer freiheitlich-demokratischen Grundordnung, sie kommen von außen und von innen. Ausländische Aktivitäten in Deutschland, sie steigen. In Anbetracht der Situation sind wir der Überzeugung, dass wir weiter aufrüsten, um unsere Fähigkeiten zu stärken. Dass die Dienste insgesamt zu Abwehrdiensten, ja zu echten Geheimdiensten werden. Die größte Bedrohung, die geht dabei von Russland aktuell aus. Wir stellen fest, dass zunehmend russische Dienste, sogenannte Low-Level-Agenten, Wegwerfagenten, wie wir dies auch benennen, nutzen, um Sabotageakte oder Spionageaktivitäten durchzuführen.
2: Der Tankrabatt ist seit Mitternacht Geschichte. Autofahrer müssen sich ab 12 Uhr auf deutlich höhere Spritpreise einstellen, weil dann die gesenkte Energiesteuer entfällt. Schon gestern waren Benzin und Diesel im bundesweiten Durchschnitt um mehr als 20% pro Liter teurer geworden. Das Bundeskartellamt warnt die Mineralölkonzerne davor, die Situation für überhöhte Preisaufschläge auszunutzen. Der Wohnungsbestand in Berlin und Brandenburg ist 2025 weiter gestiegen, allerdings deutlich langsamer als in den Vorjahren. Das teilte das Amt für Statistik Berlin-Brandenburg mit. In Berlin kamen knapp 11.000 Wohnungen hinzu. Insgesamt sind es nun rund 2,07 Millionen. In Brandenburg wuchs der Bestand um etwa 6.200 Wohnungen auf knapp 1,4 Millionen. Die Deutsche Bahn muss auf stark ausgelasteten Fernverkehrsstrecken künftig mehr Platz für die Konkurrenz schaffen. Das hat die Bundesnetzagentur beschlossen. Demnach müssen auf diesen Strecken 25-40% der Kapazitäten an andere Anbieter vergeben werden. Davon sollen Fahrgäste durch mehr Wettbewerb und günstigere Ticketpreise profitieren. Hintergrund sind unter anderem die Pläne des italienischen Unternehmens Italo, ab 2028 eigene Hochgeschwindigkeitszüge in Deutschland einzusetzen.
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2: Heute kann es bis zum Nachmittag immer wieder erneut Regen geben. Die Höchstwerte erreichen zwischen 17 und 21 Grad. Am Abend überwiegt dichte Bewölkung, aber es soll trocken bleiben. Die Tiefstwerte sinken in der Nacht auf 15 Grad. Morgen wechseln sich Wolken und Sonne ab. Die Temperaturen gehen wieder hoch. Die Höchstwerte werden mal um die 28 Grad erwartet.
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1: Im Studio Matthias Kajales.
2: Der Bundesverfassungsschutz sieht bundesweit mehr Menschen mit extremistischen Einstellungen, vor allem im rechten Spektrum. Das geht aus dem aktuellen Verfassungsschutzbericht hervor. Deutschland stehe im Fadenkreuz, so Innenminister Alexander Dobrindt von der CSU.
3: Gegner unserer freiheitlich-demokratischen Grundordnung, sie kommen von außen und von innen. Ausländische Aktivitäten in Deutschland, sie steigen. In Anbetracht der Situation sind wir der Überzeugung, dass wir weiter aufrüsten, um unsere Fähigkeiten zu stärken. Dass die Dienste insgesamt zu Abwehrdiensten, ja zu echten Geheimdiensten werden. Die größte Bedrohung, die geht dabei von Russland aktuell aus. Wir stellen fest, dass zunehmend russische Dienste, sogenannte Low-Level-Agenten, Wegwerfagenten, wie wir dies auch benennen, nutzen, um Sabotageakte oder Spionageaktivitäten durchzuführen.
2: Schweden kehrt teilweise zum Bargeld zurück. Ab sofort müssen Supermärkte und Apotheken wieder Scheine und Münzen akzeptieren. Ein neues Gesetz soll sicherstellen, dass Einkäufe auch dann möglich sind, wenn Internet oder Strom ausfallen. In Schweden wird seit Jahren ausschließlich mit Karte oder Smartphone bezahlt. Viele Geschäfte waren komplett bargeldlos. Nach Cyberangriffen und angesichts der veränderten Sicherheitslage sieht die Regierung Bargeld nun wieder als wichtigen Bestandteil der Krisenvorsorge. Der Wohnungsbestand in Berlin und Brandenburg ist 2025 weiter gestiegen, allerdings deutlich langsamer als in den Vorjahren. Das teilte das Amt für Statistik Berlin-Brandenburg mit. In Berlin kamen knapp 11.000 Wohnungen hinzu. Insgesamt sind es nun rund 2,07 Millionen. In Brandenburg wuchs der Bestand um etwa 6.200 Wohnungen auf knapp 1,4 Millionen. Die Deutsche Bahn muss auf stark ausgelasteten Fernverkehrsstrecken künftig mehr Platz für die Konkurrenz schaffen. Das hat die Bundesnetzagentur beschlossen. Demnach müssen auf diesen Strecken 25-40% der Kapazitäten an andere Anbieter vergeben werden. Davon sollen Fahrgäste durch mehr Wettbewerb und günstigere Ticketpreise profitieren. Hintergrund sind unter anderem die Pläne des italienischen Unternehmens Italo, ab 2028 eigene Hochgeschwindigkeitszüge in Deutschland einzusetzen.
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2: Heute kann es bis zum Nachmittag immer wieder erneut Regen geben. Die Höchstwerte erreichen zwischen 17 und 21 Grad. Am Abend überwiegt dichte Bewölkung, aber es soll trocken bleiben. Die Tiefstwerte sinken in der Nacht auf 15 Grad. Morgen wechseln sich Wolken und Sonne ab. Die Temperaturen gehen wieder hoch. Die Höchstwerte werden bei um die 28 Grad.

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1: Diesmal mit Max Wexham. Max Wexham ist ein DJ und Produzent, der seine musikalische Laufbahn bereits 99 begann. Nach ersten Erfahrungen an Schlagzeug und E-Gitarre fand er seinen Weg zur elektronischen Musik und entwickelte dort seine eigene Klangsprache. In der Szene ist er auch unter seinem Projekt MyMix bekannt. Aktuell liegt sein Fokus klar auf Organic und Progressive House. Mit Releases auf Songwara Tales, Manual Music und Where the Shadow Ends sowie seiner Mind EP schärft er sein melodisches, atmosphärisches Profil weiter und entwickelt seinen Sound konsequent in Richtung moderner, tiefgehender Club-Ästhetik. Jetzt auf 106.8 PFM Max Wexham, Night Thinking, ein atmosphärischer Organic House Track mit treibendem Groove, tiefen Flächen und einer subtil melancholischen Melodieführung für die späten Stunden.
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1: Im Studio Matthias Kajales.
2: Der Bundesverfassungsschutz sieht bundesweit mehr Menschen mit extremistischen Einstellungen, vor allem im rechten Spektrum. Das geht aus dem aktuellen Verfassungsschutzbericht hervor. Deutschland stehe im Fadenkreuz, so Innenminister Alexander Dobrindt von der CSU.
3: Gegner unserer freiheitlich-demokratischen Grundordnung, sie kommen von außen und von innen. Ausländische Aktivitäten in Deutschland, sie steigen. In Anbetracht der Situation sind wir der Überzeugung, dass wir weiter aufrüsten, um unsere Fähigkeiten zu stärken. Dass die Dienste insgesamt zu Abwehrdiensten, ja zu echten Geheimdiensten werden. Die größte Bedrohung, die geht dabei von Russland aktuell aus. Wir stellen fest, dass zunehmend russische Dienste, sogenannte Low-Level-Agenten, Wegwerfagenten, wie wir dies auch benennen, nutzen, um Sabotageakte oder Spionageaktivitäten durchzuführen.
2: Schweden kehrt teilweise zum Bargeld zurück. Ab sofort müssen Supermärkte und Apotheken wieder Scheine und Münzen akzeptieren. Ein neues Gesetz soll sicherstellen, dass Einkäufe auch dann möglich sind, wenn Internet oder Strom ausfallen. In Schweden wird seit Jahren fast ausschließlich mit Karte oder Smartphone bezahlt. Viele Geschäfte waren komplett bargeldlos. Nach Cyberangriffen und angesichts der veränderten Sicherheitslage sieht die Regierung Bargeld nun wieder als wichtigen Bestandteil der Krisenvorsorge. Der Bevölkerung wird sogar empfohlen, rund 1.000 Kronen, etwa 90 Euro, in bar zu Hause aufzubewahren. Befürworter begrüßen das Gesetz außerdem als Hilfe für ältere Menschen und Menschen mit Behinderungen, die beim digitalen Bezahlen oft auf Schwierigkeiten stoßen. Der Wohnungsbestand in Berlin und Brandenburg ist 2025 weiter gestiegen, allerdings deutlich langsamer als in den Vorjahren. Das teilte das Amt für Statistik Berlin-Brandenburg mit. In Berlin kamen knapp 11.000 Wohnungen hinzu. Insgesamt sind es nun rund 2,07 Millionen. In Brandenburg wuchs der Bestand um etwa 6.200 Wohnungen auf knapp 1,4 Millionen. Die Deutsche Bahn muss auf stark ausgelasteten Fernverkehrsstrecken künftig mehr Platz für die Konkurrenz schaffen. Das hat die Bundesnetzagentur beschlossen. Demnach müssen auf diesen Strecken 25-40% der Kapazitäten an andere Anbieter vergeben werden. Davon sollen Fahrgäste durch mehr Wettbewerb und günstigere Ticketpreise profitieren. Hintergrund sind unter anderem die Pläne des italienischen Unternehmens Italo, ab 2028 eigene Hochgeschwindigkeitszüge in Deutschland einzusetzen.
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2: Heute kann es bis zum Nachmittag immer wieder erneut Regen geben. Die Höchstwerte erreichen zwischen 17 und 21 Grad. Am Abend überwiegt dichte Bewölkung, aber es soll trocken bleiben. Die Tiefstwerte sinken in der Nacht auf 15 Grad. Morgen wechseln sich Wolken und Sonne ab. Die Temperaturen gehen wieder hoch. Die Höchstwerte werden mal um die 28 Grad.

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1: Im Studio, Matthias. Hallo. Auf dem RAW-Gelände in Friedrichshain droht der Verlust von Räumen für Clubs und Kulturprojekte. Die Eigentümerin fordert Flächen zurück und erklärt den Bebauungsplan für gescheitert, der faire Mieten sichern sollte. Einige Mieter haben eine Kündigung mit einer Frist von 14 Tagen erhalten. Dagegen protestierten am Freitagabend tausende Teilnehmende, Benny vom Slustverein, der die Demo angemeldet hat.
2: Wir wollen heute ein ganz klares, ein lautes Zeichen setzen, dass das RAW-Gelände nicht vergessen wird. Dass wir da sind, um das RAW sichtbar zu machen. Und vor allen Dingen die Freiräume, die das RAW uns bietet, sichtbar zu machen vor allem. Das RAW-Gelände bedeutet für uns einen Freiraum der Kreativität, Freiraum, neue Menschen kennenzulernen, aber einen Freiraum, andere Leute sozusagen mit zu integrieren in diesen Raum.
1: In Berlin hat die Vetteler Musik am Wochenende erneut ein riesiges Klangspektrum gezeigt. Rund 1400 Konzerte von Klassik bis Clubsound. Besonders im Fokus stand die elektronische Musik. Auf der Wiener Straße in Kreuzberg sorgte das Label Steel for Talent mit einer großen Open-Air-Blockparty für treibende Beats und tausende Raver. Auch im Our Sake Club im Umfeld der Clubszene um Richie Horton liefen Live-Sets mit Drumcode-Computern und Synthesizern. Auf dem RAW-Gelände in Berlin-Friedrichshain traf Punk auf Funk und elektronische Newcomer im House of Music. Am Spreeufer auf dem Holzmarkt-Areal klang das Festival schließlich mit Elektro- und Live-Acts aus der Berliner Szene aus. Ein Tag, der einmal mehr gezeigt hat, elektronische Musik gehört in Berlin längst ins Zentrum der Straßenkultur. Eine neue Studie von Emma Marshall, unterstützt von Alpha Theta, zeigt, angeleitete Bewegung zu elektronischer Musik kann messbar Stress reduzieren und die körperliche Erholung fördern. In den Tests mit rund 60 Teilnehmenden wurden Herzfrequenz und Herzfrequenzvariabilität erfasst. Ergebnis: Das Nervensystem beruhigt sich in den ruhigen Phasen deutlich. Während des Tanzens steigt die körperliche Aktivierung und danach setzt eine schnelle Regeneration ein. Die Forschenden sehen darin einen klaren Zyklus aus Ruhe, Aktivierung und Erholung, der zeigt, wie Musik und Bewegung gemeinsam auf das Nervensystem wirken.
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Kemet, die antike Bezeichnung Ägyptens, steht für eine Kultur, in der Klang und Frequenzen eine besondere, fast mystische

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1: Im Studio Matthias Kajales.
2: Der Bundesverfassungsschutz sieht bundesweit mehr Menschen mit extremistischen Einstellungen, vor allem im rechten Spektrum. Das geht aus dem aktuellen Verfassungsschutzbericht hervor. Deutschland stehe im Fadenkreuz, so Innenminister Alexander Dobrindt von der CSU.
3: Gegner unserer freiheitlich-demokratischen Grundordnung, sie kommen von außen und von innen. Ausländische Aktivitäten in Deutschland, sie steigen. In Anbetracht der Situation sind wir der Überzeugung, dass wir weiter aufrüsten, um unsere Fähigkeiten zu stärken. Dass die Dienste insgesamt zu Abwehrdiensten, ja zu echten Geheimdiensten werden. Die größte Bedrohung, die geht dabei von Russland aktuell aus. Wir stellen fest, dass zunehmend russische Dienste, sogenannte Low-Level-Agenten, Wegwerfagenten, wie wir dies auch benennen, nutzen, um Sabotageakte oder Spionageaktivitäten durchzuführen.
2: Schweden kehrt teilweise zum Bargeld zurück. Ab sofort müssen Supermärkte und Apotheken wieder Scheine und Münzen akzeptieren. Ein neues Gesetz soll sicherstellen, dass Einkäufe auch dann möglich sind, wenn Internet oder Strom ausfallen. In Schweden wird seit Jahren fast ausschließlich mit Karte oder Smartphone bezahlt. Viele Geschäfte waren komplett bargeldlos. Nach Cyberangriffen und angesichts der veränderten Sicherheitslage sieht die Regierung Bargeld nun wieder als wichtigen Bestandteil der Krisenvorsorge. Der Bevölkerung wird sogar empfohlen, rund 1.000 Kronen, etwa 90 Euro, in bar zu Hause aufzubewahren. Befürworter begrüßen das Gesetz außerdem als Hilfe für ältere Menschen und Menschen mit Behinderungen, die beim digitalen Bezahlen oft auf Schwierigkeiten stoßen. Der Wohnungsbestand in Berlin und Brandenburg ist 2025 weiter gestiegen, allerdings deutlich langsamer als in den Vorjahren. Das teilte das Amt für Statistik Berlin-Brandenburg mit. In Berlin kamen knapp 11.000 Wohnungen hinzu. Insgesamt sind es nun rund 2,07 Millionen. In Brandenburg wuchs der Bestand um etwa 6.200 Wohnungen auf knapp 1,4 Millionen. Die Deutsche Bahn muss auf stark ausgelasteten Fernverkehrsstrecken künftig mehr Platz für die Konkurrenz schaffen. Das hat die Bundesnetzagentur beschlossen. Demnach müssen auf diesen Strecken 25-40% der Kapazitäten an andere Anbieter vergeben werden. Davon sollen Fahrgäste durch mehr Wettbewerb und günstigere Ticketpreise profitieren. Hintergrund sind unter anderem die Pläne des italienischen Unternehmens Italo, ab 2028 eigene Hochgeschwindigkeitszüge in Deutschland einzusetzen.
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2: Heute kann es bis zum Nachmittag immer wieder erneut Regen geben. Die Höchstwerte erreichen zwischen 17 und 21 Grad. Am Abend überwiegt dichte Bewölkung, aber es soll trocken bleiben. Die Tiefstwerte sinken in der Nacht auf 15 Grad. Morgen wechseln sich Wolken und Sonne ab. Die Temperaturen gehen wieder hoch. Die Höchstwerte werden mal um die 28 Grad.

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1: Devi Detroit Techno. Detroit Techno ist eine der wegweisenden Stilrichtungen der elektronischen

0: 35 BPM und sorgt für eine treibende, energiegeladene Atmosphäre.
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1: Im Studio Matthias Kajales.
2: Der Bundesverfassungsschutz sieht bundesweit mehr Menschen mit extremistischen Einstellungen, vor allem im rechten Spektrum. Das geht aus dem aktuellen Verfassungsschutzbericht hervor. Deutschland stehe im Fadenkreuz, so Innenminister Alexander Dobrindt von der CSU.
3: Gegner unserer freiheitlich-demokratischen Grundordnung, sie kommen von außen und von innen. Ausländische Aktivitäten in Deutschland, sie steigen. In Anbetracht der Situation sind wir der Überzeugung, dass wir weiter aufrüsten, um unsere Fähigkeiten zu stärken. Dass die Dienste insgesamt zu Abwehrdiensten, ja zu echten Geheimdiensten werden. Die größte Bedrohung, die geht dabei von Russland aktuell aus. Wir stellen fest, dass zunehmend russische Dienste, sogenannte Low-Level-Agenten, Wegwerfagenten, wie wir dies auch benennen, nutzen, um Sabotageakte oder Spionageaktivitäten durchzuführen.
2: Schweden kehrt teilweise zum Bargeld zurück. Ab sofort müssen Supermärkte und Apotheken wieder Scheine und Münzen akzeptieren. Ein neues Gesetz soll sicherstellen, dass Einkäufe auch dann möglich sind, wenn Internet oder Strom ausfallen. In Schweden wird seit Jahren fast ausschließlich mit Karte oder Smartphone bezahlt. Viele Geschäfte waren komplett bargeldlos. Nach Cyberangriffen und angesichts der veränderten Sicherheitslage sieht die Regierung Bargeld nun wieder als wichtigen Bestandteil der Krisenvorsorge. Der Bevölkerung wird sogar empfohlen, rund 1.000 Kronen, etwa 90 Euro, in bar zu Hause aufzubewahren. Befürworter begrüßen das Gesetz außerdem als Hilfe für ältere Menschen und Menschen mit Behinderungen, die beim digitalen Bezahlen oft auf Schwierigkeiten stoßen. Der Wohnungsbestand in Berlin und Brandenburg ist 2025 weiter gestiegen, allerdings deutlich langsamer als in den Vorjahren. Das teilte das Amt für Statistik Berlin-Brandenburg mit. In Berlin kamen knapp 11.000 Wohnungen hinzu. Insgesamt sind es nun rund 2,07 Millionen. In Brandenburg wuchs der Bestand um etwa 6.200 Wohnungen auf knapp 1,4 Millionen. Victor Willis, der Leadsänger der US-Disco-Band Village People, ist tot. Er starb im Alter von 74 Jahren an den Folgen einer kurzen, aber aggressiven Krankheit, wie seine Familie mitteilte. Steve Loeffler.
4: Willis war Gründungsmitglied der Gruppe und sang den Welthit YMCA, der die Band weltberühmt machte. Der Song gilt bis heute als Disco-Klassiker, wurde aber auch mehrfach politisch aufgeladen. In der schwulen Szene entwickelte er sich früh zu einer inoffiziellen Hymne, weil er in der queeren Clubkultur der späten 70er und 80er Jahre stark verankert war. Zuletzt sorgte YMCA erneut für Diskussionen, weil Donald Trump den Song regelmäßig bei Auftritten nutzte. Dass Willis diese Nutzung nicht grundsätzlich untersagte, wurde teils kritisch gesehen. Er war mit seiner Managerin Karen Willis verheiratet.
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2: Heute kann es bis zum Nachmittag immer wieder erneut Regen geben. Die Höchstwerte erreichen zwischen 17 und 21 Grad. Am Abend überwiegt dichte Bewölkung, aber es soll trocken bleiben. Die Tiefstwerte sinken in der Nacht auf 15 Grad. Morgen wechseln sich Wolken und Sonne ab. Die Temperaturen gehen wieder hoch. Die Höchstwerte werden bei um die 28 Grad erwartet.
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1: Diesmal mit Kidnap, Tears. Der britische Produzent Kidnap veröffentlicht mit Tears seine Debütsingle auf Circle Records. Der Track erscheint am 6. Mai und verbindet melodischen Techno mit einer dichten atmosphärischen Klangwelt. Im Zentrum steht ein markantes Vocal-Sample der Jazzsängerin Melanie DiBiasio, das dem Stück eine besondere emotionale Tiefe verleiht. Statt auf klassische Melodieführung setzt Kidnap auf eine reduzierte, strukturelle Herangehensweise. Durch variierende Akkordlängen entsteht ein spannungsreicher Aufbau, der sich langsam entfaltet und eine intensive Dynamik entwickelt. Kidnap, bürgerlich Matthew Welton, ist bekannt für seinen melodischen House-Sound mit organischen Elementen. Nach Stationen in der Drum-and-Bass-Szene gelang ihm früh der internationale Durchbruch, unter anderem mit seinem preisgekrönten Track Veil. Mit Tears zeigt er nun eine weitere facettenreiche Seite seines Sounds, emotional, reduziert und klar auf den Dancefloor ausgerichtet. Tears von Kidnap, erschienen auf Circle Records, ist auf allen gängigen Download- und Streaming-Plattformen erhältlich.
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1: Diesmal mit Lockester. Der südafrikanische DJ und Produzent Lockester zählt zu den spannenden Newcomern im Bereich Afro und Organic House. Seit rund 3 Jahren entwickelt er einen eigenständigen Sound, der rhythmische Percussion, warme Basslines und atmosphärische Flächen miteinander verbindet. Seine Tracks erscheinen unter anderem auf renommierten Labels wie Mo Black Records und Heritage Recordings. 2024 folgte mit dem Titel Sina der erste Release auf Deep in Your Soul. Lockester steht für modernen House Sound mit afrikanischen Einflüssen, emotional, groovig und klar auf den Dancefloor ausgerichtet. Jetzt auf 106.8 PFM Lockester Village Prayer. Der südafrikanische Produzent kombiniert in diesem Track organische Percussions mit warmen Deep House Flächen und erschafft eine spirituell geprägte, dichte Atmosphäre. Der fließende Aufbau und die fein abgestimmten afrikanischen Rhythmuselemente sorgen für einen konstant treibenden Groove, der sich subtil steigert und den Dancefloor in Bewegung hält.
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0: Zunächst die Schlagzeilen. Bündnis fordert feste E-Scooter-Stationen ab 2027 in Berlin. Ex-Mitarbeiterin des Landesamtes wegen Bestechlichkeit angeklagt. Berlin sucht Wahlhelfer. Und das Wetter, heute ist es meist bewölkt bei Höchstwerten um die 21 Grad.
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0: Im Studio Matthias Kajales, schönen guten Tag. Ein Bündnis aus 37 Organisationen fordert ein Ende des freien Abstellens von E-Scootern in Berlin ab dem 31. März 2027. Dann laufen die aktuellen Sondernutzungsgenehmigungen aus. Künftig sollen die Roller nur noch an festen Stationen erlaubt sein. Hintergrund: vor allem Menschen mit Behinderungen und ältere Menschen sehen wild abgestellte E-Scooter als Sicherheitsproblem auf Gehwegen. Die Berliner Verkehrsverwaltung plant zwar bis 2035 rund 3000 Mobilitätsstationen, das Bündnis fordert aber schon ab 2027 klare Regeln. Die Generalstaatsanwaltschaft Berlin hat Anklage gegen eine Ex-Mitarbeiterin des Landesamtes für Einwanderung erhoben. Ihr werden 30 Fälle von Bestechlichkeit vorgeworfen. 5 weitere Personen sollen Beihilfe geleistet haben. Gegen Geld sollen zwischen 2022 und 2024 illegal Termine vergeben und Daten abgefragt worden sein. Insgesamt geht es um rund 2.262 Euro. Für die Abgeordnetenhauswahl in Berlin am 20. September werden noch 40.000 Wahlhelferinnen und Wahlhelfer benötigt. Aktuell fehlen noch etwa 1.500 Freiwillige. 106.8 PureFM-Reporter Steven Löffler.
2: Wer mitmachen möchte, kann sich online beim zuständigen Bezirksamt registrieren. Eine kurze Schulung bereitet auf den Einsatz im Wahllokal oder bei der Briefwahl vor. Die Tätigkeit ist ein Ehrenamt mit Aufwandsentschädigung und eine zentrale Voraussetzung dafür, dass die Wahl reibungslos durchgeführt werden kann.
0: Der U-Bahnhof Neuendorfplatz in Berlin trägt zum Pride Month den Zusatz im Regenbogenkiez und ist ab sofort in Regenbogenfarben gestaltet. Die BVG würdigt damit das queere Zentrum rund um den Neuendorfplatz in Schöneberg. Soweit das Neueste aus unserer Stadt, das Wichtigste aus Deutschland, Europa und der Welt wieder im nächsten Pure FM News Update in einer halben Stunde.
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0: Heute kann es bis zum Nachmittag immer wieder erneut Regen geben. Die Höchstwerte erreichen zwischen 17 und 21 Grad. Am Abend überwiegt dichte Bewölkung, aber es soll trocken bleiben. Die Tiefstwerte sinken in der Nacht auf 15 Grad. Morgen wechseln sich Wolken und Sonne ab. Die Temperaturen gehen wieder hoch. Die Höchstwerte werden bei um die 28 Grad.

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1: Im Studio Matthias Kajales. Bundeskanzler Friedrich Merz von der CDU geht optimistisch in den heutigen Koalitionsausschuss. Das Ganze sei ein Prozess, der gut vorbereitet, aber noch nicht abgeschlossen sei, so der Kanzler mit Blick auf das Reformpaket, das Schwarz-Rot besprechen will.
2: Wir werden heute einige Zeit brauchen, um über die Themen zu sprechen, die wir gemeinsam für notwendig und für richtig halten. Es geht jetzt vor allem darum, die Wettbewerbsfähigkeit unserer Wirtschaft wieder zu stärken. Wir müssen die Rahmenbedingungen verbessern. Dazu wird es Vorschläge geben zum Rückbau der Bürokratie. Es wird weitere Vorschläge geben zur Modernisierung unseres Staatswesens, zur Digitalisierung. Und wir werden auch über das Thema Steuern und Arbeitsmarkt sprechen.
1: Das Bundeskabinett hat neue Regeln für den Reservistendienst der Bundeswehr beschlossen. Geplant sind ein Reservestärkungsgesetz und ein Gesetz zur Bundeswehrinfrastruktur. Wichtigste Änderung, die sogenannte doppelte Freiwilligkeit soll entfallen. Künftig müssten nicht mehr sowohl Reservisten als auch Arbeitgeber einer Heranziehung zustimmen, so Verteidigungsminister Boris Pistorius von der SPD.
3: Wir wollen die doppelte Freiwilligkeit abschaffen. Bisher mussten sowohl Arbeitgeber als auch Reservisten einer Heranziehung zustimmen. Das soll laut Gesetzentwurf entfallen. In Zukunft sollen Reservistinnen verpflichtend zur Reservedienstleistung herangezogen werden können. Die Heranziehung wird aber gestaffelt, sowohl nach der Dauer, in der für die jemand Dienst geleistet hat bei der Bundeswehr, und auch das Alter spielt eine Rolle.
1: Die Spritpreise sind nach dem Ende des Tankrabatts in Deutschland heute deutlich gestiegen. Laut ADAC kostet ein Liter Super E10 im Schnitt jetzt rund 2,15 Euro, Diesel etwa 2,11 Euro. Ein Plus von über 18 bis 20 Cent innerhalb kürzester Zeit. Schon in den Tagen zuvor waren die Preise spürbar angezogen, vielleicht sogar stärker als der auslaufende Steuerbonus. Kritik kommt unter anderem vom ADAC und der Monopolkommission, die den Zeitpunkt und das Ausmaß der Preisanpassungen in Frage stellen. Victor Willis, der Leadsänger der US-Disco-Band Village People, ist tot. Er starb im Alter von 74 Jahren an den Folgen einer kurzen, aber aggressiven Krankheit, wie seine Familie mitteilte. Steve Loeffler.
4: Willis war Gründungsmitglied der Gruppe und sang den Welthit YMCA, der die Band weltberühmt machte. Der Song gilt bis heute als Disco-Klassiker, wurde aber auch mehrfach politisch aufgeladen. In der schwulen Szene entwickelte er sich früh zu einer inoffiziellen Hymne, weil er in der queeren Clubkultur der späten 70er und 80er Jahre stark verankert war. Zuletzt sorgte YMCA erneut für Diskussionen, weil Donald Trump den Song regelmäßig bei Auftritten nutzte. Dass Willis diese Nutzung nicht grundsätzlich untersagte, wurde teils kritisch gesehen. Er war mit seiner Managerin Karen Willis verheiratet.
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1: Heute kann es bis zum Nachmittag immer wieder erneut Regen geben. Die Höchstwerte erreichen zwischen 17 und 21 Grad. Am Abend überwiegt dichte Bewölkung, aber es soll trocken bleiben. Die Tiefstwerte sinken in der Nacht auf 15 Grad. Morgen wechseln sich Wolken und Sonne ab. Die Temperaturen gehen wieder hoch. Die Höchstwerte werden bei um die 28 Grad erwartet.

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1: Diesmal Spreegurken United. Spreegurken United ist ein Berliner Kollektiv, das in der elektronischen Musikszene für seinen eigenständigen atmosphärischen Stil bekannt ist. Die Gruppe legt Wert auf eine enge Community und musikalische Vielfalt, vor allem im Bereich House und Techno. Mit ihrem Schwerpunkt auf Überraschungsmomente wie etwa Blind-Ticket-Veranstaltungen setzen sie auf das Erlebnis und die Entdeckung neuer Sounds. Zu den Resident-DJs des Kollektivs gehören unter anderem Acid Flora, Nora Matisse und Badia Salur, die mit ihren vielseitigen Sets die Identität von Spreegurken United prägen. Das Kollektiv steht für eine weltoffene, progressive Clubkultur, die den Fokus auf Qualität, Gemeinschaft und künstlerische Freiheit legt.
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1: Portrait. Diesmal mit Dallin Blythe. Dallin Blythe steht für einen cineastischen, emotionalen und zugleich treibenden Sound zwischen Club-Energie und moderner Melancholie. Sein Debüt auf Syncopat feierte er bereits 2010 und entwickelte sich dort in den folgenden Jahren zu einem festen Bestandteil der Labelfamilie. Zahlreiche Releases auf Syncopat dokumentieren seine kontinuierliche künstlerische Weiterentwicklung und seine enge Verbindung zur melodisch geprägten Klangästhetik des Labels. Mit dramaturgischer Tiefe, atmosphärischer Dichte und klarem Groove setzt Dallin Blythe bis heute markante Akzente in der zeitgenössischen elektronischen Musik. Jetzt auf PureFM, Dallin Blythe in Pantera, Come With Us. Ein kraftvoller, rave-getränkter Club-Track, basslastig, hypnotisch und drive-lastig.
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0: Zunächst die Schlagzeilen. Görlitzer Brücken auf unbestimmte Zeit gesperrt. Ab heute günstiges Deutschlandticket für Azubis in Berlin. Bezirke suchen Wahlhelfer. Und das Wetter, es bleibt bewölkt, die Werte gehen am Abend und in der Nacht auf 15 Grad zurück.
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0: Im Studio Matthias Kajalis, schönen guten Tag. Die vier sogenannten Görlitzer Brücken zwischen dem Görlitzer Park und Kreuzberg und Alt-Tempelhof sind seit heute auf unbestimmte Zeit gesperrt. Grund sind massive Schäden an den ehemaligen Bahnbrücken, über deren Sanierungskosten Deutsche Bahn, Senat und Bezirk derzeit noch verhandeln. Eine Schadensanalyse steht weiterhin aus. Entsprechend ist unklar, wann die Verbindungen wieder öffnen. Die beliebte Fuß- und Radroute bleibt damit vorerst unterbrochen. Der Bahndamm dazwischen bleibt jedoch weiterhin zugänglich. Für die Abgeordnetenhauswahl in Berlin am 20. September werden rund 40.000 Wahlhelferinnen und Wahlhelfer benötigt. Aktuell fehlen noch etwa 1.500 Freiwillige. 106.8 Pure FM Reporter Steven Löffler.
2: Wer mitmachen möchte, kann sich online beim zuständigen Bezirksamt registrieren. Eine kurze Schulung bereitet auf den Einsatz im Wahllokal oder bei der Briefwahl vor. Die Tätigkeit ist ein Ehrenamt mit Aufwandsentschädigung und eine zentrale Voraussetzung dafür, dass die Wahl reibungslos durchgeführt werden kann.
0: Berliner Auszubildende können seit heute eine vergünstigte Variante des Deutschlandtickets nutzen. Wer eine schulische Ausbildung in der Hauptstadt absolviert, zahlt künftig nur 37,80 im Monat statt 63 Euro. Die Differenz übernimmt das Land, wie der VBB mitteilte. Bei einem schweren Verkehrsunfall auf dem Hohenzollern-Damm in Wilmersdorf hat sich am Vormittag ein Auto überschlagen, wie die Polizei jetzt mitteilte. PFM-Reporterin Julia Macher.
3: Demnach ereignete sich der Unfall auf Höhe der Sesener Straße. Der Hohenzollern-Damm war rund 2 Stunden wegen Räumungsarbeiten gesperrt. Es bildete sich im Umfeld ein Stau. Auch die Zu- und Abfahrten der A100 waren zeitweise dicht. Die Polizei hat die Ermittlungen zum Unfallhergang aufgenommen.
0: Soweit das Neueste aus unserer Stadt, das Wichtigste aus Deutschland, Europa und der Welt wieder im nächsten Pure FM News Update in einer halben Stunde.
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0: Am Abend überwiegt dichte Bewölkung, aber es soll trocken bleiben. Die Tiefstwerte sinken in der Nacht auf 15 Grad. Morgen wechseln sich Wolken und Sonne ab. Die Temperaturen gehen wieder hoch. Die Höchstwerte werden bei um die 28 Grad erwartet.

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1: Im Studio Matthias Kajales.
2: Bundeskanzler Friedrich Merz von der CDU geht optimistisch in den heutigen Koalitionsausschuss. Das Ganze sei ein Prozess, der gut vorbereitet, aber noch nicht abgeschlossen sei, so der Kanzler mit Blick auf das Reformpaket, das Schwarz-Rot besprechen will.
3: Wir werden heute einige Zeit brauchen, um über die Themen zu sprechen, die wir gemeinsam für notwendig und für richtig halten. Es geht jetzt vor allem darum, die Wettbewerbsfähigkeit unserer Wirtschaft wieder zu stärken. Wir müssen die Rahmenbedingungen verbessern. Dazu wird es Vorschläge geben zum Rückbau der Bürokratie. Es wird weitere Vorschläge geben zur Modernisierung unseres Staatswesens, zur Digitalisierung und wir werden auch über das Thema Steuern und Arbeitsmarkt sprechen.
2: Das Bundeskabinett hat neue Regeln für den Reservistendienst der Bundeswehr beschlossen. Geplant sind ein Reservestärkungsgesetz und ein Gesetz zur Bundeswehrinfrastruktur. Wichtigste Änderung, die sogenannte doppelte Freiwilligkeit soll entfallen. Künftig müssten nicht mehr sowohl Reservisten als auch Arbeitgeber einer Heranziehung zustimmen, so Verteidigungsminister Boris Pistorius von der SPD.
4: Wir wollen die doppelte Freiwilligkeit abschaffen. Bisher mussten sowohl Arbeitgeber als auch Reservisten einer Heranziehung zustimmen. Das soll laut Gesetz Entwurf entfallen. In Zukunft sollen Reservistinnen verpflichtend zur Reservedienstleistung herangezogen werden können. Die Heranziehung wird aber gestaffelt, sowohl nach der Dauer, in der für die jemand Dienst geleistet hat bei der Bundeswehr, und auch das Alter spielt eine Rolle.
2: Die Spritpreise sind nach dem Ende des Tankrabatts in Deutschland heute deutlich gestiegen. Laut ADAC kostet ein Liter Super E10 im Schnitt jetzt rund 2,15 Euro, Diesel etwa 2,11 Euro. Ein Plus von über 18 bis 20 Cent innerhalb kürzester Zeit. Schon in den Tagen zuvor waren die Preise spürbar angezogen, teils sogar stärker als der auslaufende Steuerbonus. Kritik kommt unter anderem vom ADAC und der Monopolkommission, die den Zeitpunkt und das Ausmaß der Preisanpassungen in Frage stellen. Victor Willis, der Leadsänger der US-Disco-Band Village People, ist tot. Er starb im Alter von 74 Jahren an den Folgen einer kurzen, aber aggressiven Krankheit, wie seine Familie mitteilte. Steve Loeffler.
5: Willis war Gründungsmitglied der Gruppe und sang den Welthit YMCA, der die Band weltberühmt machte. Der Song gilt bis heute als Disco-Klassiker, wurde aber auch mehrfach politisch aufgeladen. In der schwulen Szene entwickelte er sich früh zu einer inoffiziellen Hymne, weil er in der queeren Clubkultur der späten 70er und 80er Jahre stark verankert war. Zuletzt sorgte YMCA erneut für Diskussionen, weil Donald Trump den Song regelmäßig bei Auftritten nutzte. Dass Willis diese Nutzung nicht grundsätzlich untersagte, wurde teils kritisch gesehen. Er war mit seiner Managerin Karen Willis verheiratet.
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2: Am Abend überwiegt dichte Bewölkung, aber es soll trocken bleiben. Die Tiefstwerte sinken in der Nacht auf 15 Grad. Morgen wechseln sich Wolken und Sonne ab. Die Temperaturen gehen wieder hoch. Die Höchstwerte werden bei um die 28 Grad erwartet.
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1: R wie Reverb. Reverb und Delay sind Effekte, die Räumlichkeit und Tiefe in einen Track bringen. Reverb, also Hall, simuliert Schallreflexion wie in einer Halle oder einem Raum. Delay ist ein Echo-Effekt. Ein Signal wird zeitlich versetzt wiederholt. DJs und ProduzentInnen nutzen beide gezielt, um Sounds größer wirken zu lassen oder Übergänge spannender zu gestalten.
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0: Zunächst die Schlagzeilen.
1: Görlitzer Brücken auf unbestimmte Zeit gesperrt. Bezirke suchen Wahlhelfer. Ab heute günstiges Deutschlandticket für Azubis in Berlin. Und das Wetter, es bleibt bewölkt, die Werte gehen am Abend und in der Nacht auf 15 Grad zurück.
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0: Im Studio Matthias Kajalis, schönen guten Tag.
1: Die vier sogenannten Görlitzer Brücken zwischen dem Görlitzer Park und Kreuzberg und Alt-Tempelhof sind seit heute auf unbestimmte Zeit gesperrt. Grund sind massive Schäden an den ehemaligen Bahnbrücken, über deren Sanierungskosten Deutsche Bahn, Senat und Bezirk derzeit noch verhandeln. Eine Schadensanalyse steht weiterhin aus. Entsprechend ist unklar, wann die Verbindungen wieder öffnen. Die beliebte Fuß- und Radroute bleibt damit vorerst unterbrochen. Der Bahndamm dazwischen bleibt jedoch weiterhin zugänglich.
0: Für die Abgeordnetenhauswahl in Berlin am 20. September werden rund 40.000 Wahlhelferinnen und Wahlhelfer benötigt. Aktuell fehlen noch etwa 1.500 Freiwillige. 106.8 PureFM-Reporter Steven Löffler.
3: Wer mitmachen möchte, kann sich online beim zuständigen Bezirksamt registrieren. Eine kurze Schulung bereitet auf den Einsatz im Wahllokal oder bei der Briefwahl vor. Die Tätigkeit ist ein Ehrenamt mit Aufwandsentschädigung und eine zentrale Voraussetzung dafür, dass die Wahl reibungslos durchgeführt werden kann.
1: Berliner Auszubildende können seit heute eine vergünstigte Variante des Deutschlandtickets nutzen. Wer eine schulische Ausbildung in der Hauptstadt absolviert, zahlt künftig nur 37,80 im Monat statt 63 Euro. Die Differenz übernimmt das Land, wie der VBB mitteilte.
0: Bei einem schweren Verkehrsunfall auf dem Hohenzollern-Damm in Wilmersdorf hat sich am Vormittag ein Auto überschlagen, wie die Polizei jetzt mitteilte. PureFM-Reporterin Julia Macher.
4: Demnach ereignete sich der Unfall auf Höhe der Sesener Straße. Der Hohenzollern-Damm war rund 2 Stunden wegen Räumungsarbeiten gesperrt. Es bildete sich im Umfeld ein Stau. Auch die Zu- und Abfahrten der A100 waren zeitweise dicht. Die Polizei hat die Ermittlungen zum Unfallhergang aufgenommen.
0: Soweit das Neueste aus unserer Stadt, das Wichtigste aus Deutschland, Europa und der Welt wieder im nächsten PureFM News Update in einer halben Stunde.
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0: Am Abend überwiegt dichte Bewölkung, aber es soll trocken bleiben. Die Tiefstwerte sinken in der Nacht auf 15 Grad. Morgen wechseln sich Wolken und Sonne ab. Die Temperaturen gehen wieder hoch. Die Höchstwerte werden bei um die 28 Grad erwartet.

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1: Im Studio Matthias, hallo. Auf dem RAW-Gelände in Friedrichshain droht der Verlust von Räumen für Clubs und Kulturprojekte. Die Eigentümerin fordert Flächen zurück und erklärt den Bebauungsplan für gescheitert, der faire Mieten sichern sollte. Einige Mieter haben eine Kündigung mit einer Frist von 14 Tagen erhalten. Dagegen protestierten am Freitagabend tausende Teilnehmende, Benny vom Slustverein, der die Demo angemeldet hat.
2: Wir wollen heute ein ganz klares, ein lautes Zeichen setzen, dass das RAW-Gelände nicht vergessen wird. Dass wir da sind, um das RAW sichtbar zu machen. Und vor allen Dingen die Freiräume, die das RAW uns bietet, sichtbar zu machen vor allem. Das RAW-Gelände bedeutet für uns einen Freiraum der Kreativität, Freiraum, neue Menschen kennenzulernen, aber einen Freiraum, andere Leute sozusagen mit zu integrieren in diesen Raum.
1: In Berlin hat die Vetteler Musik am Wochenende erneut ein riesiges Klangspektrum gezeigt. Rund 1400 Konzerte von Klassik bis Clubsound. Besonders im Fokus stand die elektronische Musik. Auf der Wiener Straße in Kreuzberg sorgte das Label Still for Talent mit einer großen Open-Air-Blockparty.

0: Fördern. In den Tests mit rund 60 Teilnehmenden wurden Herzfrequenz und Herzfrequenzvariabilität erfasst. Ergebnis: Das Nervensystem beruhigt sich in den ruhigen Phasen deutlich. Während des Tanzens steigt die körperliche Aktivierung und danach setzt eine schnelle Regeneration ein. Die Forscher sehen darin einen klaren Zyklus aus Ruhe, Aktivierung und Erholung, der zeigt, wie Musik und Bewegung gemeinsam auf das Nervensystem wirken.
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1: Im Studio Matthias Kajales.
2: Bundeskanzler Friedrich Merz von der CDU geht optimistisch in den heutigen Koalitionsausschuss. Das Ganze sei ein Prozess, der gut vorbereitet, aber noch nicht abgeschlossen sei, so der Kanzler mit Blick auf das Reformpaket, das Schwarz-Rot besprechen will.
3: Wir werden heute einige Zeit brauchen, um über die Themen zu sprechen, die wir gemeinsam für notwendig und für richtig halten. Es geht jetzt vor allem darum, die Wettbewerbsfähigkeit unserer Wirtschaft wieder zu stärken. Wir müssen die Rahmenbedingungen verbessern. Dazu wird es Vorschläge geben zum Rückbau der Bürokratie. Es wird weitere Vorschläge geben zur Modernisierung unseres Staatswesens, zur Digitalisierung. Und wir werden auch über das Thema Steuern und Arbeitsmarkt sprechen.
2: Das Bundeskabinett hat neue Regeln für den Reservistendienst der Bundeswehr beschlossen. Geplant sind ein Reservestärkungsgesetz und ein Gesetz zur Bundeswehrinfrastruktur. Wichtigste Änderung, die sogenannte doppelte Freiwilligkeit soll entfallen. Künftig müssten nicht mehr sowohl Reservisten als auch Arbeitgeber einer Heranziehung zustimmen, so Verteidigungsminister Boris Pistorius von der SPD.
4: Wir wollen die doppelte Freiwilligkeit abschaffen, weil bisher mussten sowohl Arbeitgeber als auch Reservisten einer Heranziehung zustimmen. Das soll laut Gesetz Entwurf entfallen. In Zukunft sollen Reservistinnen verpflichtend zur Reservedienstleistung herangezogen werden können. Die Heranziehung wird aber gestaffelt, sowohl nach der Dauer, in der für die jemand Dienst geleistet hat bei der Bundeswehr, und auch das Alter spielt eine Rolle.
2: Das Auswärtige Amt hat seine Reisewarnung für Russland verschärft. Grund sind verstärkte ukrainische Drohnenangriffe auch tief im Landesinneren, unter anderem bei Moskau und St. Petersburg. In ganz Russland besteht demnach eine erhöhte Gefährdung durch Drohnen sowie mögliche Einschränkungen im Verkehr. Zudem warnt das Auswärtige Amt vor dem Risiko willkürlicher Festnahmen durch russische Behörden. Die Spritpreise sind nach dem Ende des Tankrabatts in Deutschland heute deutlich gestiegen. Laut ADAC kostet ein Liter Super E10 im Schnitt jetzt rund 2,15 Euro, Diesel etwa 2,11 Euro. Ein Plus von über 18 bis 20 Cent innerhalb kürzester Zeit. Schon in den Tagen zuvor waren die Preise spürbar angezogen, teils sogar stärker als der auslaufende Steuerbonus. Kritik kommt unter anderem vom ADAC und der Monopolkommission, die den Zeitpunkt und das Ausmaß der Preisanpassungen in Frage stellen.
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1: Am Abend überwiegt dichte Bewölkung, aber es soll trocken bleiben. Die Tiefstwerte sinken in der Nacht auf 15 Grad. Morgen wechseln sich Wolken und Sonne ab. Die Temperaturen gehen wieder hoch. Die Höchstwerte werden bei um die 28 Grad erwartet.

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1: Görlitzer Brücken auf unbestimmte Zeit gesperrt. Bezirke suchen Wahlhelfer. Ab heute günstiges Deutschlandticket für Azubis in Berlin. Und das Wetter, es bleibt bewölkt, die Werte gehen am Abend und in der Nacht auf 15 Grad zurück.
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3: Im Studio Matthias Kajalis, schönen guten Tag. Die vier sogenannten Görlitzer Brücken zwischen dem Görlitzer Park und Kreuzberg und Alt-Tempelhof sind seit heute auf unbestimmte Zeit gesperrt. Grund sind massive Schäden an den ehemaligen Bahnbrücken, über deren Sanierungskosten Deutsche Bahn, Senat und Bezirk derzeit noch verhandeln. Eine Schadensanalyse steht weiterhin aus. Entsprechend ist unklar, wann die Verbindungen wieder öffnen. Die beliebte Fuß- und Radroute bleibt damit vorerst unterbrochen. Der Bahndamm dazwischen bleibt jedoch weiterhin zugänglich. Für die Abgeordnetenhauswahl in Berlin am 20. September werden rund 40.000 Wahlhelferinnen und Wahlhelfer benötigt. Aktuell fehlen noch etwa 1.500 Freiwillige. 106.8 Pure FM Reporter Steven Löffler.
4: Wer mitmachen möchte, kann sich online beim zuständigen Bezirksamt registrieren. Eine kurze Schulung bereitet auf den Einsatz im Wahllokal oder bei der Briefwahl vor. Die Tätigkeit ist ein Ehrenamt mit Aufwandsentschädigung und eine zentrale Voraussetzung dafür, dass die Wahl reibungslos durchgeführt werden kann.
3: Berliner Auszubildende können seit heute eine vergünstigte Variante des Deutschlandtickets nutzen. Wer eine schulische Ausbildung in der Hauptstadt absolviert, zahlt künftig nur 37,80 im Monat statt 63 Euro. Die Differenz übernimmt das Land, wie der VBB mitteilte. Bei einem schweren Verkehrsunfall auf dem Hohenzollerndamm in Wilmersdorf hat sich am Vormittag ein Auto überschlagen, wie die Polizei jetzt mitteilte. PFM-Reporterin Julia Macher.
5: Demnach ereignete sich der Unfall auf Höhe der Sesener Straße. Der Hohenzollerndamm war rund 2 Stunden wegen Räumungsarbeiten gesperrt. Es bildete sich im Umfeld ein Stau. Auch die Zu- und Abfahrten der A100 waren zeitweise dicht. Die Polizei hat die Ermittlungen zum Unfallhergang aufgenommen.
3: Soweit das Neueste aus unserer Stadt, das Wichtigste aus Deutschland, Europa und der Welt wieder im nächsten Pure FM News Update in einer halben Stunde.
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3: Am Abend überwiegt dichte Bewölkung, aber es soll trocken bleiben. Die Tiefstwerte sinken in der Nacht auf 15 Grad. Morgen wechseln sich Wolken und Sonne ab. Die Temperaturen gehen wieder hoch. Die Höchstwerte werden bei um die 28 Grad erwartet.

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0: Diesmal mit Everything But The Girl. Missing. 1994 erschien Missing vom britischen Popduo Everything But The Girl als Teil ihres 8. Studioalbums Amplified Heart. Die Originalversion war ein langsames, gefühlvolles Stück, das zunächst keine großen Erfolge feierte. 1995 beauftragten die beiden Musiker die New Yorker Hauslegende Todd Terry, eine clubtaugliche Remix-Version zu produzieren. Terry verwandelte den Song in einen treibenden Deep House Track. Der Remix wurde ein weltweiter Erfolg. In den USA erreichte er Platz 2 der Billboard Hot 100 und hielt sich insgesamt 55 Wochen in den Charts. Ein Rekord zu dieser Zeit. In Großbritannien stieg die Single bis auf Platz 3, in Deutschland und Kanada belegte sie Platz 1. Missing wurde damit der größte Hit von Everything But The Girl und markierte ihren erfolgreichen Einstieg in die elektronische Tanzmusikszene. Jetzt auf PFM Everything But The Girl, Missing im Todd Terry Remix.
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1: Im Studio Matthias Kajales. Bundeskanzler Friedrich Merz von der CDU geht optimistisch in den heutigen Koalitionsausschuss. Das Ganze sei ein Prozess, der gut vorbereitet, aber noch nicht abgeschlossen sei, so der Kanzler mit Blick auf das Reformpaket, das Schwarz-Rot besprechen will.
2: Wir werden heute einige Zeit brauchen, um über die Themen zu sprechen, die wir gemeinsam für notwendig und für richtig halten. Es geht jetzt vor allem darum, die Wettbewerbsfähigkeit unserer Wirtschaft wieder zu stärken. Wir müssen die Rahmenbedingungen verbessern. Dazu wird es Vorschläge geben zum Rückbau der Bürokratie. Es wird weitere Vorschläge geben zur Modernisierung unseres Staatswesens, zur Digitalisierung und wir werden auch über das Thema Steuern und Arbeitsmarkt sprechen.
1: Das Bundeskabinett hat neue Regeln für den Reservistendienst der Bundeswehr beschlossen. Geplant sind ein Reservestärkungsgesetz und ein Gesetz zur Bundeswehrinfrastruktur. Wichtigste Änderung, die sogenannte doppelte Freiwilligkeit soll entfallen. Künftig müssten nicht mehr sowohl Reservisten als auch Arbeitgeber einer Heranziehung zustimmen, so Verteidigungsminister Boris Pistorius von der SPD.
3: Wir wollen die doppelte Freiwilligkeit abschaffen. Bisher mussten sowohl Arbeitgeber als auch Reservisten einer Heranziehung zustimmen. Das soll laut Gesetzentwurf entfallen. In Zukunft sollen Reservistinnen verpflichtend zur Reservedienstleistung herangezogen werden können. Die Heranziehung wird aber gestaffelt, sowohl nach der Dauer, in der für die jemand Dienst geleistet hat bei der Bundeswehr, und auch das Alter spielt eine Rolle.
1: Das Auswärtige Amt hat seine Reisewarnung für Russland verschärft. Grund sind verstärkte ukrainische Drohnenangriffe auch tief im Landesinneren, unter anderem bei Moskau und St. Petersburg. In ganz Russland besteht demnach eine erhöhte Gefährdung durch Drohnen sowie mögliche Einschränkungen im Verkehr. Zudem warnt das Auswärtige Amt vor dem Risiko willkürlicher Festnahmen durch russische Behörden. Die Spritpreise sind nach dem Ende des Tankrabatts in Deutschland heute deutlich gestiegen. Laut ADAC kostet ein Liter Super E10 im Schnitt jetzt rund 2,15 Euro, Diesel etwa 2,11 Euro. Ein Plus von über 18 bis 20 Cent innerhalb kürzester Zeit. Schon in den Tagen zuvor waren die Preise spürbar angezogen, teils sogar stärker als der auslaufende Steuerbonus. Kritik kommt unter anderem vom ADAC und der Monopolkommission, die den Zeitpunkt und das Ausmaß der Preisanpassungen in Frage stellen.
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1: Am Abend überwiegt dichte Bewölkung, aber es soll trocken bleiben. Die Tiefstwerte sinken in der Nacht auf 15 Grad. Morgen wechseln sich Wolken und Sonne ab. Die Temperaturen gehen wieder hoch. Die Höchstwerte werden bei um die 28 Grad erwartet.
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1: LV Liveset. Ein Liveset ist eine Performance, bei der elektronische Musik live produziert, arrangiert oder neu interpretiert wird, im Gegensatz zum DJ-Set, bei dem vorgefertigte Tracks gemixt werden. Zum Einsatz kommen Software wie Ableton Live sowie analoge oder digitale Instrumente wie Drum Machines, Synthesizers, Samplers oder Effektgeräte. In vielen Livesets spielt auch der Gesang eine zentrale Rolle. Entweder durch Live-Vocals oder eingespielte Gesangsspuren. Besonders prägend sind hier Acts wie Jan Blomqvist oder HV. Die emotionale, gesangsstarke Performances liefern und elektronische Klänge mit Pop-Elementen und melancholischer Tiefe verbinden. Live-Sets schaffen so eine besondere Nähe zum Publikum durch die Kombination aus Club-Sound und Live-Musikalität.
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1: Diesmal mit James Harcourt. Der aus Großbritannien stammende Produzent James Harcourt hat sich mit seinem melodischen und zugleich druckvollen Sound einen festen Platz in der internationalen Clubszene erarbeitet. Geprägt von der lebendigen Londoner Clubkultur entwickelte er früh eine Leidenschaft für elektronische Musik und ihre Wirkung auf der Tanzfläche. Seit 2021 finden seine Produktionen regelmäßig ihren Weg in die Sets namhafte DJs wie Tale of Us, Sasha, Adriatic, Marino Camel oder John Dickweed. Stilistisch bewegt sich Harcourt zwischen Electronica, Melodic House und Techno und Tech House und verbindet dabei klassische Synthesizer-Klänge mit moderner Studiotechnik. Veröffentlichungen erschienen unter anderem auf Labels wie Cellador, Parkett Recordings und Syncopat, wo er 2021 mit der Bootflame EP sein Debüt gab und unter anderem mit Künstlern wie Affect oder Musumichi zusammenarbeitete. Jetzt auf PFM James Harcourt und Affect mit Introducing the Band im Moat Remix. Ein atmosphärischer Melodic House-Track mit treibender Groove-Struktur, warmen Synth-Flächen und einer spannungsvollen Dramaturgie, die sich Schritt für Schritt auf der Tanzfläche entfaltet.
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0: Zunächst die Schlagzeilen. Görlitzer Brücken auf unbestimmte Zeit gesperrt. Bezirke suchen Wahlhelfer. Ab heute günstiges Deutschlandticket für Azubis in Berlin. Und das Wetter, es bleibt bewölkt, die Werte gehen am Abend und in der Nacht auf 15 Grad zurück.
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0: Im Studio Matthias Kajanis, schönen guten Tag. Die vier sogenannten Görlitzer Brücken zwischen dem Görlitzer Park und Kreuzberg und Alt-Tempelhof sind seit heute auf unbestimmte Zeit gesperrt. Grund sind massive Schäden an den ehemaligen Bahnbrücken, über deren Sanierungskosten Deutsche Bahn, Senat und Bezirk derzeit noch verhandeln. Eine Schadensanalyse steht weiterhin aus. Entsprechend ist unklar, wann die Verbindungen wieder öffnen. Die beliebte Fuß- und Radroute bleibt damit vorerst unterbrochen. Der Bahndamm dazwischen bleibt jedoch weiterhin zugänglich. Für die Abgeordnetenhauswahl in Berlin am 20. September werden rund 40.000 Wahlhelferinnen und Wahlhelfer benötigt. Aktuell fehlen noch etwa 1.500 Freiwillige. 106.8 PureFM-Reporter Steven Löffler.
2: Wer mitmachen möchte, kann sich online beim zuständigen Bezirksamt registrieren. Eine kurze Schulung bereitet auf den Einsatz im Wahllokal oder bei der Briefwahl vor. Die Tätigkeit ist ein Ehrenamt mit Aufwandsentschädigung und eine zentrale Voraussetzung dafür, dass die Wahl reibungslos durchgeführt werden kann.
0: Berliner Auszubildende können seit heute eine vergünstigte Variante des Deutschlandtickets nutzen. Wer eine schulische Ausbildung in der Hauptstadt absolviert, zahlt künftig nur 37,80 im Monat statt 63 Euro. Die Differenz übernimmt das Land, wie der VBB mitteilte. Bei einem schweren Verkehrsunfall auf dem Hohenzollerndamm in Wilmersdorf hat sich am Vormittag ein Auto überschlagen, wie die Polizei jetzt mitteilte. PFM-Reporterin Julia Macher.
3: Demnach ereignete sich der Unfall auf Höhe der Sesener Straße. Der Hohenzollerndamm war rund 2 Stunden wegen Räumungsarbeiten gesperrt. Es bildete sich im Umfeld ein Stau. Auch die Zu- und Abfahrten der A100 waren zeitweise dicht. Die Polizei hat die Ermittlungen zum Unfallhergang aufgenommen.
0: Soweit das Neueste aus unserer Stadt, das Wichtigste aus Deutschland, Europa und der Welt wieder im nächsten PureFM News Update in einer halben Stunde.
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0: Am Abend überwiegt dichte Bewölkung, aber es soll trocken bleiben. Die Tiefstwerte sinken in der Nacht auf 15 Grad. Morgen wechseln sich Wolken und Sonne ab. Die Temperaturen gehen wieder hoch. Die Höchstwerte werden bei um die 28 Grad erwartet.

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2: Im Studio Matthias Kajales.
3: Bundeskanzler Friedrich Merz von der CDU geht optimistisch in den heutigen Koalitionsausschuss. Das Ganze sei ein Prozess, der gut vorbereitet, aber noch nicht abgeschlossen sei, so der Kanzler mit Blick auf das Reformpaket, das Schwarz-Rot besprechen will.
4: Wir werden heute einige Zeit brauchen, um über die Themen zu sprechen, die wir gemeinsam für notwendig und für richtig halten. Es geht jetzt vor allem darum, die Wettbewerbsfähigkeit unserer Wirtschaft wieder zu stärken. Wir müssen die Rahmenbedingungen verbessern. Dazu wird es Vorschläge geben zum Rückbau der Bürokratie. Es wird weitere Vorschläge gegeben zur Modernisierung unseres Staatswesens, zur Digitalisierung und wir werden auch über das Thema Steuern und Arbeitsmarkt sprechen.
3: Das Bundeskabinett hat neue Regeln für den Reservistendienst der Bundeswehr beschlossen. Geplant sind ein Reservestärkungsgesetz und ein Gesetz zur Bundeswehrinfrastruktur. Wichtigste Änderung, die sogenannte doppelte Freiwilligkeit soll entfallen. Künftig müssten nicht mehr sowohl Reservisten als auch Arbeitgeber einer Heranziehung zustimmen, so Verteidigungsminister Boris Pistorius von der SPD.
5: Wir wollen die doppelte Freiwilligkeit abschaffen. Bisher mussten sowohl Arbeitgeber als auch Reservisten einer Heranziehung zustimmen. Das soll laut Gesetz Entwurf entfallen. In Zukunft sollen Reservistinnen verpflichtend zur Reservedienstleistung herangezogen werden können. Die Heranziehung wird aber gestaffelt, sowohl nach der Dauer, in der für die jemand Dienst geleistet hat bei der Bundeswehr, und auch das Alter spielt eine Rolle.
3: Das Auswärtige Amt hat seine Reisewarnung für Russland verschärft. Grund sind verstärkte ukrainische Drohnenangriffe auch tief im Landesinneren, unter anderem bei Moskau und St. Petersburg. In ganz Russland besteht demnach eine erhöhte Gefährdung durch Drohnen sowie mögliche Einschränkungen im Verkehr. Zudem warnt das Auswärtige Amt vor dem Risiko willkürlicher Festnahmen durch russische Behörden. Die Spritpreise sind nach dem Ende des Tankrabatts in Deutschland heute deutlich gestiegen. Laut ADAC kostet ein Liter Super E10 im Schnitt jetzt rund 2,15 Euro, Diesel etwa 2,11 Euro. Ein Plus von über 18 bis 20 Cent innerhalb kürzester Zeit. Schon in den Tagen zuvor waren die Preise spürbar angezogen, teils sogar stärker als der auslaufende Steuerbonus. Kritik kommt unter anderem vom ADAC und der Monopolkommission, die den Zeitpunkt und das Ausmaß der Preisanpassungen in Frage stellen.
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3: Am Abend überwiegt dichte Bewölkung, aber es soll trocken bleiben. Die Tiefstwerte sinken in der Nacht auf 15 Grad. Morgen wechseln sich Wolken und Sonne ab. Die Temperaturen gehen wieder hoch. Die Höchstwerte werden bei um die 28 Grad erwartet.

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1: Diesmal mit Dunham Blythe. Dunham Blythe steht für einen cineastischen, emotionalen und zugleich treibenden Sound zwischen Club-Energie und moderner Melancholie. Sein Debüt auf Syncopat feierte er bereits 2010 und entwickelte sich dort in den folgenden Jahren zu einem festen Bestandteil der Label-Familie. Zahlreiche Releases auf Syncopat dokumentieren seine kontinuierliche künstlerische Weiterentwicklung und seine enge Verbindung zur melodisch geprägten Klangästhetik des Labels. Mit dramaturgischer Tiefe, atmosphärischer Dichte und klarem Groove setzt Dunham Blythe bis heute markante Akzente in der zeitgenössischen elektronischen Musik. 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
1: Diesmal mit 8-1. 8-1, ein belgischer Produzent und Label-Mitbegründer von Deep in Your Soul, hat sich mit seiner einzigartigen Mischung aus Afro-Haus und Afro-Tech international einen Namen gemacht. Aufgewachsen in Braine-l'Alleud, begann er seine musikalische Laufbahn als DJ und Produzent unter dem Namen Nico P., bevor er den Künstlernamen 8-1 annahm und sich ganz dem Afro-Haus widmete. Seine Produktionen zeichnen sich durch komplexe Melodien, fesselnde Basslinien und eine positive Energie aus, die weit über den Dancefloor hinaus wirkt. Als Labelgründer fördert er junge Talente, bleibt eng mit seinen Künstlern verbunden und legt großen Wert auf Authentizität und kreative Freiheit. In seinen Sets und Produktionen spürt man seine Leidenschaft, persönliche Erfahrung und die Inspiration aus seinem Umfeld. Mit internationalen Kooperationen und der stetigen Suche nach neuen musikalischen Geschichten verspricht 8-1 eine Show voller Energie, Emotion und einzigartiger Sounds. 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